0: Estos son los mini conciertos de la G Buena.
1: 9:41, los Superlamas en los mini conciertos.